0: Schaukel fährt zurück. Warum? Ich habe deine Freundin gefickt. Ach so.
1: Moment, du hast deine Freundin gefickt? Warum? Was geht mit dir?